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1: Ja, grau und grau geht es durch den Donnerstag. Temperaturen auch alles andere als sommerlich. 10 in den Bergen, 20 im Flachland. Der Freitag sieht dann schon deutlich freundlicher aus. Dann bleibt es definitiv trocken. Temperaturen zwischen 15 und 24 Grad. Und am Samstag wird es richtig heiß. Dann geht das Thermometer schon mal rauf bis auf 28 Grad.

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1: Ja, grau und grau geht es durch den Donnerstag. Temperaturen auch alles andere als sommerlich. 10 in den Bergen, 20 im Flachland. Der Freitag sieht dann schon deutlich freundlicher aus. Dann bleibt es definitiv trocken. Temperaturen zwischen 15 und 24 Grad. Und am Samstag wird es richtig heiß. Dann geht das Thermometer schon mal rauf bis auf 28 Grad.
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1: Ich bin Yves Simon. Guten Morgen. So wie es aussieht, sollen Abschiebungen nach Afghanistan deutlich ausgeweitet werden. Laut hessischem Innenministerium hat jetzt die Bundespolizei ihre bisherigen Einschränkungen auf Straftäter und Gefährder aufgehoben. Für uns berichtet Thomas Bremser.
2: Bundesinnenminister Dobrindt hat erst Anfang der Woche bekräftigt, Abschiebungen in Länder wie Afghanistan zu forcieren. Ihm ging es vor allem um Straftäter nach einem tödlichen Angriff auf einen Studenten in Trier. Künftig soll aber jeder Afghane, der ausreisepflichtig ist, abgeschoben werden können, sagt die hessische Landesregierung. Grundlage dafür ist die Zusammenarbeit mit der Taliban-Regierung.
1: Die Bundesregierung spricht nach einem eigenständigen KI-Cyberangriff von einem Paradigmenwechsel, also einer völlig neuen Lage. Das Digitalministerium sagt, manche KI-Modelle werden in kurzer Zeit viel stärker und damit auch die Gefahr durch Cyberangriffe immer größer. Vorher hatte ein KI-System von ChatGPT-Erfinder OpenAI aus eigener Initiative einen Cyberangriff auf ein Start-up-Unternehmen gestartet. Laut einer neuen Studie verschärft der Klimawandel die Dürre in Europa deutlich. Nicht nur fehlender Regen, sondern vor allem auch die extreme Hitze lässt Wasser viel schneller verdunsten und trocknet Böden und Gewässer aus. Landwirtschaftliche Bodendürren sind in Westeuropa etwa 5-mal, in Osteuropa sogar 11-mal wahrscheinlicher geworden als vor der Industrialisierung. Mehr als 3 Jahre lang ist es gut gegangen, aber dann ist die Masche doch aufgeflogen. Ein Mann hat einen Pool aus 30 bis 40 Doubles gepflegt, die für andere einfach die Theorieprüfung beim Führerschein machen sollen. Jetzt ist der Mann vom Landgericht Bielefeld zu 6 Jahren und 5 Monate Gefängnis verurteilt worden. Vor allem ging es da um kurdischsprachige Prüflinge. Die Fahrschüler haben dem Hauptangeklagten ihre Ausweispapiere vorgelegt. Der hat dann aus seinem Pool eine Person rausgesucht, die dem Prüfling möglichst ähnlich sieht. Die Verbraucherzentrale Sachsen warnt gerade vor Betrügern, die sich als Bundeszentralamt für Steuern ausgeben. In den Nachrichten sollen Empfänger ihre IBAN für ein angebliches Lastschriftmandat bestätigen. Offizielle Logos, Aktenzeichen und behördliche Formulierungen lassen die Mails zunächst auch wirklich seriös wirken. Dahinter allerdings steckt der Versuch, sensible Finanzdaten zu klauen. Deswegen sollten Betroffene keine Links öffnen und auf gar keinen Fall persönliche Angaben machen.
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3: Guten Morgen, aktuell um die 14 Grad, heute überwiegend wolkig, windig, teils nass, bei 18 bis 21 Grad, ab und zu wenigstens Sonne. Morgen dann der Freitag, meist sonnig und trocken bis 25, Samstag sogar bis 29 Grad wird's richtig schön, Sonntag wieder etwas wechselhafter mit Schauern, vielleicht auch Gewitter und auch etwas kühler.
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3: Eine Meldung haben wir aus Dresden. Die Albertbrücke ist voll gesperrt wegen eines Feuerwehr-Polizeieinsatzes.

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1: Mit Tina Wanowski. In Zwickau hat gestern Abend ein SEK-Einsatzkommando eine Wohnung gestürmt und zwei Personen festgenommen. Zuvor gab es Hinweise, dass eine minderjährige Person eine schwere Straftat planen könnte. Die Bundesregierung will Abschiebungen nach Afghanistan offenbar ausweiten. Laut hessischem Innenministerium hat die Bundespolizei ihre bisherigen Einschränkungen auf Straftäter und Gefährder aufgehoben. Laut einer neuen Studie verschärft der Klimawandel die Dürre in Europa deutlich. Nicht nur fehlender Regen, sondern vor allem extreme Hitze lässt Wasser schneller verdunsten und trocknet Böden und Gewässer aus. Unbekannte haben auf einer Baustelle in Aue-Bad Schlema drei Straßenbauwalzen aufgebrochen und etwa 1000 Liter Diesel gestohlen. Weil der Kraftstoff auch in den Boden floss, ist ein Schaden von 22.000 Euro entstanden. Und Sachsens vermutlich älteste Frau Ilse Neumann feiert heute ihren 112. Geburtstag. Die frühere Maßschneiderin lebt nach einem Sturz 2019 in einem Seniorenheim in Taucher bei Leipzig.
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2: Guten Morgen, aktuell um die 14 Grad, heute überwiegend wolkig, windig, teils nass bei 18 bis 21 Grad, ab und zu wenigstens Sonne. Morgen dann der Freitag, meist sonnig und trocken bis 25, Samstag sogar bis 29 Grad wird's richtig schön, Sonntag wieder etwas wechselhafter mit Schauern, vielleicht auch Gewitter und auch etwas kühler.
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2: Kurzer Blick noch auf die Straßen. Behinderungen in Zwickau auf der Reichenbacher Straße. Hier Anreiseverkehr zum Sinnson-Treffen an diesem Wochenende am Flugplatz. 7 Uhr ist heute Einlass und erste Fahrzeuge stehen bereits vor den Toren, meldet uns der Sascha. Ja, und dann Behinderungen auch auf der S121 zwischen Klitten und Lieske. Da beginnt heute das Break the Rules Festival. Allen unterwegs, gute Fahrt.
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1: Ich bin Justin Hamm. Guten Morgen. In Zwickau hat es gestern Abend einen größeren Polizeieinsatz gegeben. Ein Spezialeinsatzkommando stürmte eine Wohnung in einem Mehrfamilienhaus auf der Nikolaistraße. Zuvor gab es Hinweise, dass eine minderjährige Person eine schwere Straftat planen könnte. Wie Polizeisprecher Sebastian Schmidt mitteilte, wurden zwei Personen vorläufig festgenommen. Weitere Details wollte die Polizei am Abend noch nicht nennen. Mit bewegenden Worten hat Bundespräsident Steinmeier bei einer Gedenkfeier in München an die 9 Todesopfer des Attentats am Olympia-Einkaufszentrum gedacht. Dabei wandte sich Steinmeier entschieden gegen Rassismus und Antisemitismus.
2: Niemals, meine Damen und Herren, niemals dürfen wir uns damit abfinden, dass solches Denken in unserem Land wieder Raum gewinnt. Antisemitismus und Rassismus dürfen keinen Platz in unserer Gesellschaft haben. Dafür zu sorgen, das ist unser aller Pflicht.
1: Vor 10 Jahren hatte ein 18-Jähriger in einem Fastfood-Restaurant aus rassistischen Motiven 8 Jugendliche und eine Frau erschossen. Paukenschlag bei Porsche. Dort könnten deutlich mehr Jobs wegfallen als bisher bekannt. Nach übereinstimmenden Medienberichten stehen 5000 zusätzliche Stellen auf der Kippe. Damit würde die Volkswagen-Tochter das Abbauprogramm nochmal verdoppeln. Für die verbleibende Belegschaft soll demnach im Gegenzug eine Beschäftigungssicherung bis Ende 2035 gelten. Wirbel um Sachsens älteste Frau, die heute 112 Jahre alt wird. Auf einer Online-Gedenkseite wurde Ilse Neumann aus Taucher bei Leipzig für tot erklärt. Dabei lädt sie heute Nachmittag zu Kaffee und Kuchen. Clarissa Kunert, was ist da los?
3: In einem völlig echt wirkenden Online-Kondolenzbuch gab es einen Nachruf. Nach einer unglaublichen Reise durch mehr als 11 Jahrzehnte sei sie im Alter von 111 Jahren eingeschlafen, hieß es dort. Geschmacklos findet das Tauchers Bürgermeister Tobias Meyer. Auf Nachfrage hat uns der Betreiber von gedenkanzeigen.de, Renko Geffert, erklärt, dass er schockiert von dem Missbrauch sei. Man habe keine Identitätsprüfungen und halte die Hürden für Anzeigen mit Absicht niedrig, um niemanden auszugrenzen. Denn für viele Nutzer seien sie ein wichtiges Mittel zur Trauerbewältigung.
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4: Guten Morgen, aktuell um die 14 Grad, heute überwiegend wolkig, windig, teils nass, bei 18 bis 21 Grad, ab und zu wenigstens Sonne. Morgen dann der Freitag, meist sonnig und trocken bis 25, Samstag sogar bis 29 Grad wird's richtig schön, Sonntag wieder etwas wechselhafter mit Schauern, vielleicht auch Gewitter und auch etwas kühler.
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4: Achtung Autofahrer, wichtige Meldung gerade aus der Lausitz gekommen. Da sind Pferde auf der Landstraße zwischen Woschko und Leskow. Dann schon Stau in Zwickau auf der Reichenbacher Straße. Anreiseverkehr zum Simson-Treffen. Einlass ist um 7 Uhr am Flugplatz. Und auf der S121 kommt es ab heute zu Behinderungen zwischen Klitten und Lieske wegen des Break the Rules Festival. Allen unterwegs, gute Fahrt.
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4: Ja, guten Donnerstagmorgen, der 23. Juli heute. Gleich Ben Zucker, Blondie und jetzt David Dundas mit, genau anziehen, Jeans on.

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Guten Morgen, 6.18 Uhr, hier ist Antenne Sachsen. Ja, der Sommer kehrt zurück, bis zu 30 Grad am Wochenende. Am Samstag wird es am schönsten, Sonntag können Schauer und Gewitter mit dabei sein. Heute haben wir es erstmal wechselhaft und windig und teils nass um die 20 Grad. Ja, kommen Sie gut in diesen Donnerstag. Gleich Juliane Werding auf Antenne Sachsen, die vergangenes Wochenende ihren 70. gefeiert hat. Erstmal hier Stefanie.

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1: Mit Tina Wonowski. Guten Morgen. Bei Porsche könnten deutlich mehr Jobs wegfallen als bisher bekannt. Nach übereinstimmenden Medienberichten stehen 5000 zusätzliche Stellen auf der Kippe. Damit würde die Volkswagen-Tochter das Abbauprogramm nochmal verdoppeln. Ein SEK-Einsatzkommando hat gestern Abend in der Zwickauer Innenstadt eine Wohnung gestürmt und zwei Personen festgenommen. Zuvor gab es Hinweise auf die Planung einer schweren Straftat. Neue Strategie im Kampf gegen den Batteriespeicherbrand in Bautzen. Die Feuerwehr hat am Abend die Container geöffnet und die Akkus direkt gelöscht. Bislang wurde der Speicher von außen mit Wasser gekühlt. Er brennt seit mehr als 36 Stunden. Im Roten Meer ist ein Tanker beschossen worden. An Bord brach ein Feuer aus. Verletzt wurde niemand. Und das Musikchor der Bergstadt Schneeberg ist offiziell zum Botschafter des Erzgebirges ernannt worden. Landrat Rico Anton überreichte die Auszeichnung im Rahmen des 555. Stadtjubiläums.
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2: Guten Morgen. Ja, das Donnerstagswetter aktuell zwischen 12 und 15 Grad. Heute überwiegend wolkig, windig, teils nass bei 18 bis 21 Grad. Aber dann morgen, der Freitag, meist sonnig und trocken bis 25, das Wochenende sogar bis 30 Grad und viel Sonne. Sonntags sind einzelne Schauer und Gewitter nicht ausgeschlossen.
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2: Vorsicht auf den Straßen. Auf der A9 Berlin Richtung Leipzig liegen mehrere Metallteile zwischen Halle und Wiedemar. Da sind Ketten auf der mittleren Spur. Dann schon Stau in Zwickau auf der Reichenbacher Straße. Anreiseverkehr zum Simson-Treffen. Einlass ist um 7 Uhr am Flugplatz. Und auf der S121 kommt es ab heute zu Behinderungen zwischen Klitten und Lieske wegen des Break the Rules Festival. Und Superblitzer, Ortsausgang in Naundorf auf der Mückelner Straße.
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0: Rocker 1. Heute tanzen wir in diesem Donnerstag. Hier ist Antenne Sachsen. Guten Morgen Sachsen mit Marc Melfiou um 6.43 Uhr.
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Wir spielen 70er, 80er und die schönsten Schlager. Jetzt mit Udo Jürgens, aber bitte mit Sahne. Haben es 7:08. Guten Morgen. Heute nochmal wechselhaft, so um die 20 Grad. Kann es dann auch mal regnen. Aber dann das Wochenende viel Sonne und meist trocken und an die 3.

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1: Ich bin Justin Hamm. Guten Morgen. Die deutsche Wirtschaft wird in den nächsten 20 Jahren nur sehr schwach wachsen und das auch nur, wenn Unternehmen stark auf Digitalisierung und KI setzen. Das zeigt eine Studie im Auftrag der Vereinigung der Bayerischen Wirtschaft, die SZ berichtet. Die Forscher rechnen mit einem durchschnittlichen Wachstum von gerade einmal 0,9% pro Jahr. Der Hauptgrund: wegen sinkender Geburtenraten stehen immer weniger Menschen auf dem Arbeitsmarkt zur Verfügung. Neue Strategie im Kampf gegen den Batteriespeicherbrand in Bautzen. Die Feuerwehr hat am Abend die Container geöffnet und die Akkus direkt gelöscht. Das teilte Oberbürgermeister Carsten Vogt auf Facebook mit. Er appellierte erneut an die Bautzner, Fenster und Türen geschlossen zu halten. 10 Jahre nach dem rassistischen Attentat am Olympia-Einkaufszentrum in München gab es gestern eine große Gedenkfeier. Die Familien der 9 Todesopfer waren dabei und auch einige Demonstranten. Sie kritisieren unter anderem, dass die Ermittler jahrelang Mobbing als Hauptgrund für die Tat angaben und nicht Rassismus. Pia Wegner berichtet.
2: Auch die Angehörigen selbst haben in ihren Reden ordentlich protestiert. Wir wurden von der Politik alleine gelassen. Wir haben seit 10 Jahren dieselben Fragen und bekommen seit 10 Jahren keine Antwort darauf. Mit Sätzen wie diesen haben sie ihre Wut zum Ausdruck gebracht. Es ging ihnen nämlich nicht nur darum zu erinnern, es ging ihnen auch um die fehlende Aufarbeitung nach diesem Anschlag.
1: Die Bundesregierung weitet offenbar die umstrittenen Abschiebungen nach Afghanistan aus. Laut hessischem Innenministerium gilt die bisherige Beschränkung auf Straftäter und Gefährder nicht mehr. Scharfe Kritik gibt es, weil die Bundesregierung dafür mit den islamistischen Taliban zusammenarbeitet. Der Musikkorb der Bergstadt Schneeberg ist jetzt offizieller Botschafter des Erzgebirges. Landrat Rico Anton überreichte die Auszeichnung beim Festakt zum 555. Stadtjubiläum. Mehr von Gunnar Tischi.
3: Der Klangkörper blickt auf eine lange Geschichte zurück. Bereits 1975 verlieh ihm die Stadt den Ehrentitel Musikkorps der Bergstadt Schneeberg. Seit 2001 trägt das Ensemble außerdem den Titel Landesberg Musikkorps Sachsen. Heute gehören rund 60 Musiker zum Verein. Unter der Leitung von Jens Brittschneider pflegen und präsentieren sie die bergmännische Musikkultur und vertreten damit ihre Heimat Erzgebirge auch über die Region hinaus.
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4: Guten Morgen. Ja, das Donnerstagswetter aktuell zwischen 12 und 15 Grad. Heute überwiegend wolkig, windig, teils nass bei 18 bis 21 Grad. Aber dann morgen, der Freitag, meist sonnig und trocken bis 25. Das Wochenende sogar bis 30 Grad und viel Sonne. Sonntags sind einzelne Schauergewitter nicht ausgeschlossen.
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4: Tagesbaustelle A72 Chemnitz Richtung Zwickau. Einmal zwischen Chemnitz-Röhrsdorf und dem Kreuz Chemnitz ist die linke Spur gesperrt von jetzt an bis heute Nachmittag. Und zwischen Chemnitz-Süd und Rastplatz am Neukirchner Wald die rechte Spur. In Zwickau auf der B173 Reichenbacher Straße Stau und Behinderungen wegen dem Anreiseverkehr zum Simson-Treffen am Flugplatz. Und auch mit Behinderungen ist zu rechnen auf der S921 zwischen Klitten und Lieske. Ab heute startet das Break the Rules Festival. Geblitzt wird in Naundorf Richtung Leisnig auf der Mügelner Straße und auf der B2 zwischen Lindenhain und Belaune am Roten Haus. Gute Fahrt!
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4: Ja, guten Donnerstagmorgen, der 23. Juli heute. Wir spielen 70er, 80er und die schönsten Schlager. Cindy Lauper, Aber und jetzt Gigi.

Moin, 7.15 Uhr, hier ist Antenne Sachsen mit ABBA. Ja, und die Show ABBA-Mania, die können Sie live erleben in genau einer Woche. Nächsten Donnerstag in Dresden am Elbufer im Rahmen der Filmnächte. Habe ich auch schon gesehen, kann ich sehr empfehlen. Recht dicht dran am Original.

Tina Turner auf Antenne Sachsen, 10 vor 8, guten Morgen. Ja, heute nochmal wechselhaft um 20 Grad, teils nass, das Wochenende meist sonnig und trocken, Samstag bis zu 30 Grad. Gleich Boney M. nach Roger Whittaker. 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

Um 7.24 Uhr, Wichtiges vom Antenne Sachsen, Verkehrsdienst, defekter LKW in der Baustelle, A38, alle Richtung Leipzig, zwischen Rotz Leipzig Süd und Leipzig Südost, steht auf der linken Spur.

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1: Mit Tina Warnowski. Ein Spezialeinsatzkommando hat gestern Abend in Zwickau eine Wohnung gestürmt. Dabei soll es auch eine Festnahme gegeben haben. Grund für den Einsatz waren Hinweise auf eine geplante schwere Straftat. Aufatmen in Bautzen, der Brand des Batteriespeichers ist gelöscht. Das bestätigte uns ein Polizeisprecher. Betroffene Anwohner können aber noch nicht in ihre Häuser zurück. Die Feuerwehr wird in den Gebäuden zunächst Luftmessungen vornehmen. Die Bundesregierung weitet offenbar die umstrittenen Abschiebungen nach Afghanistan aus. Laut hessischem Innenministerium gilt die bisherige Beschränkung auf Straftäter und Gefährder nicht mehr. Die deutsche Wirtschaft wird in den nächsten 20 Jahren nur sehr schwach wachsen und das auch nur, wenn Unternehmen stark auf Digitalisierung und künstliche Intelligenz setzen. Das zeigt eine Studie im Auftrag der Vereinigung der Bayerischen Wirtschaft. Und Sachsens vermutlich älteste Frau Ilse Neumann feiert heute ihren 112. Geburtstag. Die frühere Maßschneiderin lebt nach einem Sturz 2019 in einem Seniorenheim in Taucher bei Leipzig.
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2: Guten Morgen. Ja, das Donnerstagswetter aktuell zwischen 12 und 15 Grad. Heute überwiegend wolkig, windig, teils nass bei 18 bis 21 Grad. Aber dann morgen, der Freitag, meist sonnig und trocken bis 25. Das Wochenende sogar bis 30 Grad und viel Sonne. Sonntags sind einzelne Schauergewitter nicht ausgeschlossen.
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2: Und in Zwickau B173, Reichenbacher Straße, Staus und Behinderungen wegen einer Anreise zum Simson-Treffen am Flugplatz. Geblitzt wird auf der B169 zwischen Ruhland und Lauchhammer, Naundorf Ortsausgang, Wügelner Straße und im Plauen auf der Reißiger Straße stadteinwärts.
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Albano und Romina Power auf Antenne Sachsen. In Guten Morgen Sachsen mit Mark Melfiou. Wir haben 7.44 Uhr. Ja, wie wird man 112 Jahre alt? Ja, die älteste Sächsin kommt aus Taucha. Ilse Neumann feiert heute tatsächlich ihren 112. Das Geheimnis der gelernten Schneiderin ist wohl ein stressfreies Leben, Musik und immer gerne ein Glas Rotwein oder Kaffee. Wir wünschen Ilse alles Gute zum 112. Geburtstag. Außerdem haben heute folgende Promis ihren Ehrentag. Harry Potter-Darsteller Daniel Radcliffe wird 37. Fußballtrainer Julian Nagelsmann, 39. Die Schauspielerin Anna-Maria Mühe, 41. Schauspieler und Synchronsprecher Rufus Beck, 69. Und Martin Gore von Depeche Mode, heute 65. Dann spielen wir jetzt hier mal Demo auf Antenne Sachsen mit Just Can't Get Enough und sagen auch alles Gute allen anderen Geburtstagskindern.

die Jugendliebe. Ute Freudenberg auf Fontäne Sachsen. 7.53 Uhr, guten Donnerstagmorgen. Heute wechselhaft um die 20 Grad, teils mit Regen. Das Wochenende aber dann meist sonnig und trocken und Samstag bis zu 30.

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1: Ich bin Justin Hamm. Guten Morgen. Ein Spezialeinsatzkommando hat gestern Abend in Zwickau eine Wohnung gestürmt. Zuvor waren in der Innenstadt, wo hunderte Menschen bei einem Weinfest gemütlich zusammensaßen, mehrere Polizeifahrzeuge vorgefahren. Gegen 21.30 Uhr erfolgte dann der Zugriff. Dabei soll es auch eine Festnahme gegeben haben. Am späten Abend teilte die Polizei mit, dass es Hinweise auf eine geplante schwere Straftat gegeben hat. Weitere Details wurden zunächst nicht bekannt. Eltern am Gymnasium Einsiedel in Chemnitz wehren sich mit einer Petition gegen geplante Unterrichtskürzungen. Vor allem kritisieren sie, dass das Fach Geografie für die Klassen 5 bis 9 komplett gestrichen werden soll. Auch bei Physik, Gemeinschaftskunde und Fremdsprachen sind Kürzungen vorgesehen. Die Eltern bitten das zuständige Landesamt für Schule und Bildung, die Pläne noch einmal zu überdenken. Fast 400 Menschen haben die Petition bislang unterschrieben. Vor 10 Jahren war die Tendenz noch eindeutig, junge Menschen gehen immer häufiger studieren. Aber das Blatt hat sich gewendet. Laut einer Studie der Bertelsmann Stiftung ist die Ausbildung wieder beliebter als das Studium. Etwa 90% der befragten Schüler und Azubis sagen, eine Ausbildung ist eine gute Basis für die berufliche Karriere. Trotzdem sind weiter viele Ausbildungsstellen unbesetzt. Die Bertelsmann Stiftung empfiehlt Unternehmen, mehr Optionen für den Einstieg anzubieten. Hitze und geringe Regenmengen sorgen dafür, dass die Böden in Europa stärker austrocknen. Das zeigt eine neue Studie der World Weather Attribution. Landwirtschaftliche Bodendürren bei uns sind demnach deutlich wahrscheinlicher geworden. Katrin Müller berichtet.
2: Hauptproblem ist demnach die dramatisch gestiegene Verdunstung. Trotz höherer Niederschläge im Winter trocknen die Böden in weiten Teilen Europas schon im Frühjahr ungewöhnlich stark aus. Frankreich verzeichnete beispielsweise die niedrigste Maisernte seit 50 Jahren. Vielerorts gibt es im Sommer bereits Beschränkungen bei der Nutzung von Trinkwasser. Steigt der Ausstoß von klimaschädlichen Treibhausgasen weiter, drohen in der Landwirtschaft laut Studie historische Ernteverluste.
1: Das Bundesverfassungsgericht entscheidet heute über das alte Heizungsgesetz der Ampelkoalition. Der frühere CDU-Abgeordnete Heilmann hatte 2023 per Eilantrag das Gesetzgebungsverfahren gestoppt. Er sah sich als Parlamentarier in seinen Rechten verletzt, weil Änderungsanträge erst kurz vor der Abstimmung vorlagen. Im Kern geht es um die Frage, ob das Verfahren damals zu schnell war.
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3: Guten Morgen. Ja, das Donnerstagswetter aktuell zwischen 12 und 15 Grad. Heute überwiegend wolkig, windig, teils nass bei 18 bis 21 Grad. Aber dann morgen, der Freitag, meist sonnig und trocken bis 25, das Wochenende sogar bis 30 Grad und viel Sonne. Sonntags sind einzelne Schauergewitter nicht ausgeschlossen.
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3: Eine Viertelstunde mehr Einplan auf der 14 Dresden Richtung Halle zwischen Kleinpüßner und Leipzig Nordost. Dann nochmal Tagesbaustellen auf der A4 Chemnitz Richtung Dresden zwischen Chemnitz-Klöser und der Frankenberg, rechte Spur gesperrt. Sowie auf der A72 Chemnitz Richtung Zwickau, einmal zwischen Chemnitz-Röhrsdorf und Kreuz-Chemnitz die linke Spur. Sowie zwischen Chemnitz-Süd und Rastplatz am Neukirchner Wald die rechte Spur bis heute Nachmittag. Und Staus und Behinderungen in Zwickau, B173 Reichenbacher Straße wegen des Simson-Treffens am Flugplatz. Geblitzt wird in Dresden Hermann-Reichelt-Straße Richtung Weixdorf, in Pirna B172 statt einwärts zur der SB-Tankstelle und in Plauen auf der Reißiger Straße statt einwärts.
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3: Guten Donnerstagmorgen, der 23. Juli ist heute. Wir spielen für Sie 70er, 80er und die schönsten Schlager. Wolfgang Petri gleich.

0: Guten Morgen, 8.15 Uhr. Antenne Sachsen spielt 70er, 80er und die schönsten Schlager. André aus Leipzig hört uns via THB Plus. Was gefällt dir am besten?
1: Mischung. 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

Walking on Sunshine. Heute ja nicht ganz so viel Sonne mit dabei. Meist dann eher wolkig und zwischendurch auch mal nass bei um die 20 Grad. Aber das wird die nächsten Tage. Ab morgen schon kehrt der Sommer zurück und am Samstag, da bekommen wir sogar bis zu 30 Grad. Hier ist Achim Reichel auf Antenne Sachsen. Wir haben es 8 Minuten vor 9:30. Guten Morgen. Fliegen.

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1: Mit Tina Wojnowski. Ein SEK-Einsatzkommando hat gestern Abend in Zwickau eine Wohnung gestürmt und zwei Personen vorläufig festgenommen. Zuvor gab es Hinweise, dass eine minderjährige Person eine schwere Straftat planen könnte. Die Stadt Meißen hat sich einen sogenannten Superblitzer angeschafft. Der mobile Anhänger soll noch diese Woche in Betrieb genommen werden. Aufatmen in Bautzen. Der Brand des Batteriespeichers ist gelöscht. Das bestätigte uns heute Morgen ein Polizeisprecher. Anwohner können aber noch nicht in ihre Häuser zurück. Die Feuerwehr nimmt noch Messungen vor. E-Autos boomen in Europa. Im Juni sind die Neuzulassungen in der EU um fast 14% gestiegen. Marktführer bleibt Volkswagen. Und laut einer neuen Studie verschärft der Klimawandel die Dürre in Europa deutlich. Nicht nur fehlender Regen, sondern vor allem extreme Hitze lässt Wasser schneller verdunsten und trocknet Böden und Gewässer aus.
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2: Guten Morgen. Ja, das Donnerstagswetter aktuell zwischen 12 und 15 Grad. Heute überwiegend wolkig, windig, teils nass bei 18 bis 21 Grad. Aber dann morgen, der Freitag, meist sonnig und trocken bis 25, das Wochenende sogar bis 30 Grad und viel Sonne. Sonntags sind einzelne Schauergewitter nicht ausgeschlossen.
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2: Eine Viertelstunde mehr ein Plan auf der A14 Dresden Richtung Halle zwischen Kleinbüßner und Leipzig Nordost. Haben wir 4 Kilometer Stau und stockend. Und in Zwickau auch Stau und stockend, B173 Reichenbacher Straße wegen der Anreise zum Simson-Treffen am Flugplatz. Das geht ja heute los. Und dann wird geblitzt in Pirna, B172 statt einwärts Höhe der SB-Tankstelle sowie in Dresden auf der Hermann-Reichelt-Straße Richtung Weixdorf.
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0: Vorgestern hat Cat Stevens bzw. Yusuf Islam seinen 78. gefeiert. Was für ein Klassiker hier. Morning Has Broken auf Antenne Sachsen, 8.42 Uhr.
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Alberto Tozzi auf Antenne Sachsen um 8.54 Uhr, 6 vor 9, guten Morgen. 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
12: Ich bin Justin Hamm. Guten Morgen. Ein Spezialeinsatzkommando hat gestern Abend in Zwickau eine Wohnung gestürmt. Zuvor waren in der Innenstadt, wo hunderte Menschen bei einem Weinfest gemütlich zusammensaßen, mehrere Polizeifahrzeuge vorgefahren. Gegen 21.30 Uhr erfolgte dann der Zugriff. Dabei soll es auch eine Festnahme gegeben haben. Am späten Abend teilte die Polizei mit, dass es Hinweise auf eine geplante schwere Straftat gegeben hat. Weitere Details wurden zunächst nicht bekannt. Eltern am Gymnasium Einsiedel in Chemnitz wehren sich mit einer Petition gegen geplante Unterrichtskürzungen. Vor allem kritisieren sie, dass das Fach Geografie für die Klassen 5 bis 9 komplett gestrichen werden soll. Auch bei Physik, Gemeinschaftskunde und Fremdsprachen sind Kürzungen vorgesehen. Die Eltern bitten das zuständige Landesamt für Schule und Bildung, die Pläne noch einmal zu überdenken. Fast 400 Menschen haben die Petition bislang unterschrieben. Vor 10 Jahren war die Tendenz noch eindeutig, junge Menschen gehen immer häufiger studieren. Aber das Blatt hat sich gewendet. Laut einer Studie der Bertelsmann Stiftung ist die Ausbildung wieder beliebter als das Studium. Etwa 90% der befragten Schüler und Azubis sagen, eine Ausbildung ist eine gute Basis für die berufliche Karriere. Trotzdem sind weiter viele Ausbildungsstellen unbesetzt. Die Bertelsmann Stiftung empfiehlt Unternehmen, mehr Optionen für den Einstieg anzubieten. Hitze und geringe Regenmengen sorgen dafür, dass die Böden in Europa stärker austrocknen. Das zeigt eine neue Studie der World Weather Attribution. Landwirtschaftliche Bodendürren bei uns sind demnach deutlich wahrscheinlicher geworden. Katrin Müller berichtet.
13: Hauptproblem ist demnach die dramatisch gestiegene Verdunstung. Trotz höherer Niederschläge im Winter trocknen die Böden in weiten Teilen Europas schon im Frühjahr ungewöhnlich stark aus. Frankreich verzeichnete beispielsweise die niedrigste Maisernte seit 50 Jahren. Vielerorts gibt es im Sommer bereits Beschränkungen bei der Nutzung von Trinkwasser. Steigt der Ausstoß von klimaschädlichen Treibhausgasen weiter, drohen in der Landwirtschaft laut Studie historische Ernteverluste.
12: Das Bundesverfassungsgericht entscheidet heute über das alte Heizungsgesetz der Ampelkoalition. Der frühere CDU-Abgeordnete Heilmann hatte 2023 per Eilantrag das Gesetzgebungsverfahren gestoppt. Er sah sich als Parlamentarier in seinen Rechten verletzt, weil Änderungsanträge erst kurz vor der Abstimmung vorlagen. Im Kern geht es um die Frage, ob das Verfahren damals zu schnell war.
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15: Guten Morgen. Ja, das Donnerstagswetter aktuell zwischen 12 und 15 Grad. Heute überwiegend wolkig, windig, teils nass bei 18 bis 21 Grad. Aber dann morgen, der Freitag, meist sonnig und trocken bis 25, das Wochenende sogar bis 30 Grad und viel Sonne. Sonntags sind einzelne Schauer und Gewitter nicht ausgeschlossen.
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15: Auf der A13 Dresden Richtung Berlin. Zwischen Ortrand und Ruhland Reparaturarbeiten ist die rechte Spur gesperrt bis heute 19 Uhr. A14 Leipzig Richtung Halle, LKW-Unfall zwischen Halle Ost und Halle Peißen. Dann auf der A14 Dresden Richtung Leipzig dauert es eine Viertelstunde länger zwischen Kleinpüßner und Leipzig Nordost. Und in Zwickau auch Stau und Stocken, B173 Reichenbacher Straße, wegen der Anreise zum Simson-Treffen am Flugplatz. Das geht ja heute los. Geblitzt wird auf der 9 Richtung Nürnberg kurz vor Großkugel bei Tempo 80. A17 Mark Richtung Dresden zwischen Dresden-Südvorstadt und Gorbitz Tempo 100. Und in Pirna B172 statt auswärts Höhe der SB-Tankstelle. Gute Fahrt!
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15: Die Donnerstagsausgabe an diesem 23. Juli. Wir spielen 70er, 80er und die schönsten Schlager. Gleich Eva David mit Words nach Jürgen Drews.

0: großer 70er von Billy Swan, I Can Help, hier ist Antenne Sachsen, 9.15 Uhr. Guten Morgen, und wer ist hier?
1: 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Am liebsten höre ich Antenne Sachsen in der Küche, beim Kochen, weil ich dazu am besten tanzen kann. Ihr habt einfach die beste Musik.
0: Danke, liebe Vicky, fürs Einschalten. Gleich Maite Kelly nach Status.

0: Halb zehn, guten Morgen, Wichtiges vom Antenne Sachsen Verkehrsdienst. Ein Spanngurt an Nord-Leipzig Richtung Nürnberg zwischen Großkugel und Leipzig-West auf der rechten Spur. Alle Meldungen gleich.
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7: Mit Tina Wanowski. Ein SEK-Einsatzkommando hat gestern Abend in Zwickau eine Wohnung gestürmt und zwei Personen vorläufig festgenommen. Zuvor gab es Hinweise auf die Planung einer schweren Straftat. Der Brand eines Batteriespeichers in Bautzen ist gelöscht. Das bestätigte uns heute Morgen ein Polizeisprecher. Anwohner können aber noch nicht in ihre Häuser zurück. Die Feuerwehr nimmt noch Messungen vor. Über 50.000 Ausbildungsstellen in Deutschland sind unbesetzt, der Trend geht aber in die richtige Richtung. Eine Studie der Bertelsmann Stiftung zeigt, dass die Ausbildung mittlerweile wieder beliebter als das Studium ist. Die USA wollen Saudi-Arabien beim Aufbau eines zivilen Atomprogramms helfen. Beide Länder haben ein Abkommen unterzeichnet. Die USA wollen Nukleartechnologie exportieren, das soll US-Jobs schaffen. Und Sachsens vermutlich älteste Frau Ilse Neumann feiert heute ihren 112. Geburtstag. Die frühere Maßschneiderin lebt nach einem Sturz 2019 in einem Seniorenheim in Taucher bei Leipzig.
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0: Guten Morgen. Ja, das Donnerstagswetter aktuell zwischen 12 und 15 Grad. Heute überwiegend wolkig, windig, teils nass bei 18 bis 21 Grad. Aber dann morgen, der Freitag, meist sonnig und trocken bis 25, das Wochenende sogar bis 30 Grad und viel Sonne. Sonntags sind einzelne Schauer und Gewitter nicht ausgeschlossen.
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0: Vorsicht zum einen auf der Nord Leipzig Richtung Nürnberg liegt ein Spanngurt zwischen Großkugel und Leipzig West auf der rechten Spur. Ungesicherte Unfallstelle A13 Berlin Richtung Dresden zwischen Karlau und Bronco. Auf der A14 Dresden Richtung Leipzig dauert 10 Minuten länger zwischen Kleinpüßner und Leipzig Nordost. Und womöglich noch Gegenstände auf der A72 Plauen Richtung Chemnitz zwischen Zwickau Ost und Hattenstein. Geblitzt wird in Leipzig, einmal am Pfingstanger sowie auf der Linnéstraße, stadtauswärts, Limbach-Oberfrohna, Burgstädter Straße Richtung Hartmannsdorf und auf der 17 Prag Richtung Dresden zwischen Dresden-Südvorstadt und Gorbitz bei Tempo 100.
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Das ist Bronze Gall auf Antenne Sachsen. In Guten Morgen Sachsen mit Mark Matthew. Fein, dass Sie mit dabei sind. Ja, wie wird man stolze 112 Jahre alt? Sie haben es vielleicht schon gehört bei uns. Die älteste Sächsin, die kommt aus Taucha. Ilse Neumann feiert heute ihren 112. Geburtstag. Ja, das Geheimnis der gelernten Schneiderin ist wohl ein möglichst stressfreies Leben, Musik und immer gerne ein Glas Rotwein oder Kaffee. Alles Gute zum 112. So, und folgende Promis haben heute Geburtstag. Harry Potter-Darsteller Daniel Radcliffe wird 37. Fußballtrainer Julian Nagelsmann, 39. Schauspielerin Anna-Maria Mühe, 41. Schauspieler und Synchronsprecher Rufus Beck, 69. Und Martin Gore von Depeche Mode, heute 65. Und da spielen wir jetzt mal einer der vielen, vielen Kult-Hits hier von Depeche Mode. Hier ist Everything Counts auf Antenne Sachsen.

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8: Ich bin Justin Hamm. Ein Großeinsatz der Polizei hat gestern Abend in Zwickau für Aufsehen gesorgt. Am Hauptmarkt fuhren Polizeifahrzeuge vor. In den angrenzenden Straßen positionierten sich die Beamten. Tina Wojnowski berichtet.
9: Ja, gegen 9:30 stürmte dann ein Sondereinsatzkommando eine Wohnung in einem Mehrfamilienhaus auf der Nikolaistraße. Augenzeugen berichteten, dass 2 Personen in Handschellen abgeführt wurden. Grund für den Einsatz waren Hinweise, dass eine minderjährige Person eine schwere Straftat planen könnte, sagt uns ein Polizeisprecher. Insgesamt waren rund 40 Beamte an dem Einsatz beteiligt. Die Ermittlungen dauern noch an.
8: Viele Wähler der AfD erhoffen sich neben einer strikteren Migrationspolitik vor allem wirtschaftliche Stabilisierung. Die meisten Unternehmen warnen aber genau vor dem Gegenteil, wenn die AfD ihr Vorhaben umsetzt. Arbeitgeberpräsident Dulger sagt dazu:
10: Anti-Euro, die sind anti-EU, die sind pro-Russland. Ich kann mit einer Partei für eine Industrie- und Wirtschaftsnation, wie Deutschland eine ist, wenig anfangen, die sowas im Parteiprogramm stehen hatten. Deswegen sehe ich ihn im Dialog mit den Herrschaften von der AfD keinen Sinn.
8: Fast jede 5. Familie mit minderjährigen Kindern in Deutschland wird von nur einem Elternteil geführt. Das sind weniger Alleinerziehende als noch vor 10 Jahren, doch das Armutsrisiko bleibt hoch. 1,65 Millionen Alleinerziehende waren es letztes Jahr, fast 85% davon Frauen. Fast jede und jeder 3. Alleinerziehende gilt als armutsgefährdet. Nach Plan der Bundesregierung sollen Eltern von 16- und 17-Jährigen den Anspruch auf Unterhaltsvorschuss verlieren. Die EU-Staaten haben sich auf ein neues Sanktionspaket gegen Russland geeinigt. Es ist das 21. dieser Art seit Beginn des Angriffskrieges gegen die Ukraine. Geplant sind unter anderem weitere Maßnahmen gegen den russischen Finanz- und Energiesektor und auch ein Einreiseverbot für russische Soldaten. Ein Einfuhrverbot für russischen Fisch ist dagegen gescheitert. Große Ehre für das Musikkorps der Bergstadt Schneeberg. Der Verein gehört jetzt zu den Botschaftern des Erzgebirgs. Landrat Rico Anton nahm die Ernennung beim Festakt zum 555. Stadtjubiläum vor. Das Ensemble trägt seit 1975 den Ehrentitel der Bergstadt und wurde 2001 zum Landesberg Musikkorps Sachsen ernannt. Heute spielen dort rund 60 Musiker unter der Leitung von Jens Brettschneider.
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12: Ja, heute überwiegend wolkig, windig, teils nass bei 18 bis 21 Grad. So, morgen der Freitag sieht besser aus, da dann meist sonnig und trocken bis 25. Am Wochenende Sonne satt bis 30 Grad. Und am Sonntag da auch recht schön, aber auch einzelne Schauer und Gewitter möglich.
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12: Vollgesperrt ist die A13 Dresden Richtung Berlin zwischen Bronco und Karlau. Auf der A14 Dresden Richtung Halle dauert es einmal 10 Minuten länger nach Unfall zwischen Kleinpöstner und Leipzig Nordost und zwischen Halle Ost und Halle Peißen auch 10 Minuten nach Unfall. Noch die B169 nach einem Unfall geht es nicht mal weiter am Abzweig Hohenbussen Richtung Oschatz und geblitzt wird auf der 17 Prag Richtung Dresden zwischen Dresden Südvorstadt und Gorbitz bei Tempo 100, A9 Richtung Nürnberg kurz vor Großkugel bei Tempo 80, in Leipzig auf der Saturnstraße, auf der Bornersche Straße statt auswärts und auf der Leinestraße auch hier auswärts.
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12: Ja, während Sie fleißig sind oder unterwegs im Auto, spiele ich Ihnen viel Musik. 70er, 80er und die schönsten Schlager. Carigott, Fancy und jetzt hier Sailor.

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Fancy und Lady auf Eis auf Antenne Sachsen. Vor kurzem ist Fancy Runde 80 geworden und er geht noch dieses Jahr auf Tournee, kommt auch mehrmals zu uns nach Sachsen im Herbst. Gleich Rick Astley, hier ist Lobo, wir spielen 70er, 80er und die schönsten Schlager.

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0: Was für eine Hymne von Whitney Houston, One Moment in Time hier auf Antenne Sachsen. 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
1: Okay.

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7: Ich bin Moritz Einzel. Aufatmen in Bautzen. Der Brand eines Batteriespeichers ist gelöscht. Das bestätigte uns ein Polizeisprecher. Betroffene Anwohner können aber noch nicht in ihre Häuser zurück. Die Feuerwehr wird in den Gebäuden zunächst Luftmessungen vornehmen. Knut Michael Kunert.
8: Nachdem die 4 Seekontainer mit den Akkus mehr als 24 Stunden mit Wasser gekühlt wurden, änderte gestern Abend die Einsatzleitung ihre Taktik. Die Behälter wurden geöffnet und die Flammen direkt gelöscht. Im Tagesverlauf werden die Ermittlungen zur Brandursache aufgenommen. Vermutet wird ein technischer Defekt. Nach Abschluss der Untersuchungen sollen die Container entsorgt werden.
7: Für Gesetzgebungsverfahren gibt es kein verfassungsrechtliches Tempolimit. Das hat das Bundesverfassungsgericht entschieden und eine Klage des früheren CDU-Abgeordneten Heilmann verworfen. Der hatte geklagt, weil er das Gesetzgebungsverfahren der Ampelregierung zum Heizungsgesetz überhastet fand. Dadurch sah er seine Rechte als Parlamentarier verletzt. Nun sagt das Verfassungsgericht, nein, bezifferte Grenzen für das Tempo bei der Beratung von Gesetzen gibt es nicht. Kinder allein erziehen, das bedeutet riesige Herausforderungen in Freizeit, Haushalt, Beruf. Und oft bedeutet alleinerziehend sein gleichzeitig arm sein. Das zeigen neue Behördenzahlen. Rund 30% der Alleinerziehenden waren 2025 armutsgefährdet. In den allermeisten Fällen sind Frauen betroffen. Für viele Betroffene könnte es noch enger werden, wenn, wie geplant, der staatliche Unterhaltsvorschuss für 17- und 18-jährige Kinder wegfällt. Bäckereien dürfen sonntags nur bis zu 3 Stunden Backwaren herstellen und an diesem Tag verkaufen. Das besagt das Sonntagsbackverbot. Handwerkspräsident Dittrich findet das ungerecht, weil zum Beispiel Tankstellen ganztags aufbacken dürfen. Womit argumentiert Dittrich noch, Ursula Winkler?
9: Nach seiner Erfahrung sind Sonn- und Feiertagsdienste bei einigen Bäckerinnen und Bäckern sogar besonders beliebt, weil dann extra Zuschläge winken und dafür mal unter der Woche ein freier Tag möglich ist. Er will weiter am 8-Stunden-Tag festhalten, aber er wünscht sich mehr Flexibilität.
7: Auf dem Zwickauer Flugplatz beginnt heute das alljährliche Simson-Treffen. Laut Veranstalter Dominik Würfel werden über das Wochenende verteilt bis zu 8000 Besucher kommen. Auf dem Programm stehen unter anderem Stoppelfeldrennen, verschiedene Contests und 3x Party mit Live-Musik. Am Sonntag reisen die Letzten wieder ab. Tickets gibt's übrigens noch im Netz.
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10: Derzeit viele dichte Wolken, einige Schauer ziehen durch, einzelne Gewitter auch nicht ausgeschlossen. Ab dem Nachmittag soll es ein bisschen auflockern, dann gibt's mehr Sonnenschein, Temperaturen aktuell um die 13 bis 15 Grad, knapp 20 sind heute maximal drin. Ab morgen wird's dann aber schon wärmer, 20 bis 25 Grad zum Freitag. Dazu deutlich mehr Sonne und nur einzelne Schauer noch im Osten Sachsens. Samstag richtig sommerlich warm mit bis zu 30 Grad.
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10: Die A13 Dresden Richtung Berlin ist zwischen Bronco und Karlau nach einem Unfall gesperrt. Hier staut es sich. A72 Zwickau Richtung Chemnitz. Hier Stau zwischen Stolberg Nord und Chemnitz Süd. B169 Unfallsperrung zwischen dem Abzweig nach Klanschwitz und dem Abzweig nach Hohenwussen. Und ein Unfall in Dresden auf der Steffensonstraße in Höhe der Johanniter. Hier auch Vollsperrung. Es blitzt Kirchberg, Ortsumgehung aus Richtung Zwickau an der Abfahrt Saupersdorf. Limbach-Oberfrohna, Burgstädter Straße. Straße Richtung Hartmannsdorf hinter der Esso-Tankstelle. Dann Chemnitz, Leipziger Straße stadteinwärts. In Leipzig, Linné-Straße stadtauswärts. Der Superblitzer auf der Saturnstraße am Marsweg und am Pfingstanger stadteinwärts. Sowie in Dresden, Grundstraße stadteinwärts, Korener Straße Richtung Bühlau und in der Gartenstraße in Kossebaude blitzt es stadtauswärts.
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1: Hallo und mit 70ern, 80ern und den schönsten Schlagern. Juliane Werding, vergangenes Wochenende Runde 70 geworden, hat sich hoffentlich ordentlich feiern lassen. Hier ist sie mit Sonne auf der Haut.

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der großen Hits von ABBA auf Antenne Sachsen. Honey Honey aus dem Jahr 74. Jetzt geht's ins Jahr 86. Vor genau 40 Jahren, auf den Tag genau, Platz 1 Genesis hier mit Invisible Touch. Ja, wir spielen 70er, 80er und die schönsten Schlager.

0: Houston, ich habe ein Problem.
1: Tja, Problem auf den Straßen. Der Antenne Sachsen Verkehrsdienst um 11.22 Uhr. Vorsicht, defektes Fahrzeug A9 Leipzig Richtung Nürnberg zwischen Großkugel und Leipzig West. Hier auch Personen auf der linken.

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Sir Cliff Richards hier auf Antenne Sachsen. Ja, heute vor 46 Jahren, da wurde er zum Ritter geschlagen. Ja, mal sehen, wer sich schlägt bei den Schlagern der Woche. Hier gibt's morgen Abend wieder um 18 Uhr mit Bodo Heinze. Und der Bodo hat letztes Mal neu vorgestellt. Ich bin gespannt, wo sie einsteigen wird. Kerstin Ott, jetzt in voller Länge mit 1000 mal Nein.

0: Tage auf der A4 Chemnitz Richtung Dresden zwischen Berbersdorf und der Siebenlehn. Bitte hier ganz vorsichtig fahren, besonders auf der linken Spur liegen die Steine und die Unfallstelle in der Kurve. Alle Meldungen gleich.
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12: Ich bin Moritz Einzel. Ein Großaufgebot der Polizei ist am Abend in der Zwickauer Innenstadt im Einsatz gewesen. Beamte des LKA und des SEK stürmten eine Wohnung in einem Mehrfamilienhaus auf der Nikolaistraße. Grund waren Hinweise, dass eine minderjährige Person eine schwere Straftat verüben könnte, so ein Polizeisprecher. Zwei Personen wurden mit aufs Revier genommen. Weitere Angaben wollte die Polizei zunächst nicht machen. Im Streit um zu schnelle Gesetzgebungsverfahren hat das Bundesverfassungsgericht die Klage verworfen. Der ehemalige Abgeordnete Heilmann hatte kritisiert, dass die damalige Ampelregierung das Heizungsgesetz kurzfristig durchs Parlament bringen wollte. Die obersten Richter in Karlsruhe sehen das anders. Thomas Bremser berichtet.
13: Es kommt immer wieder mal vor, dass der Bundestag Gesetze im Eiltempo beschließen muss. So ähnlich war es vor 3 Jahren auch beim Heizungsgesetz der Ampel. Das Gericht stoppte damals im Eilverfahren die schnelle Abstimmung, die dann 2 Monate später stattfand. Doch jetzt sagen die obersten Richter, es gebe kein festes Tempolimit, wenn Gesetze beschlossen werden.
12: Nur bis zu 3 Stunden dürfen Bäckereien an Sonn- und Feiertagen zum Beispiel Brötchen herstellen und verkaufen. Tankstellen dagegen dürfen ganztägig aufbacken. Handwerkspräsident Dittrich kritisiert diese Ungleichheit und setzt sich jetzt für eine Abschaffung dieses Sonntagsbackverbots ein. Die Koalition will die Regeln zum neuen Jahr lockern, hat aber noch keinen Gesetzentwurf gemacht. Hitze und Trockenheit haben die Dürre in Europa weiter verschärft. Eine Studie zeigt, entscheidend ist nicht nur, dass Regen fehlt, sondern auch die durch die Hitze stark gestiegene Verdunstung. Die Forschenden warnen, dass Dürren dadurch häufiger und schwerer werden, mit erheblichen Folgen für die Landwirtschaft. Die Verbraucherzentrale Sachsen warnt vor einer neuen Betrugsmasche bei Hotelbuchungen. Kriminelle verschicken per WhatsApp Nachrichten, die aussehen, als kämen sie vom Hotel. Darin werden Urlauber aufgefordert, ihre Kreditkartendaten noch einmal einzugeben. Wer das nicht macht, dem wird mit einer Stornierung der Buchung oder mit zusätzlichen Kosten gedroht. Die Verbraucherschützer raten, keine Links anklicken, keine Bankdaten eingeben und im Zweifel das Hotel direkt kontaktieren.
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14: Derzeit viele dichte Wolken, einige Schauer ziehen durch, einzelne Gewitter auch nicht ausgeschlossen. Ab dem Nachmittag soll es ein bisschen auflockern, dann gibt's mehr Sonnenschein, Temperaturen aktuell um die 13 bis 15 Grad. Knapp 20 sind heute maximal drin. Ab morgen wird es dann aber schon wärmer, 20 bis 25 Grad zum Freitag. Dazu deutlich mehr Sonne und nur einzelne Schauer noch im Osten Sachsens. Samstag richtig sommerlich warm mit bis zu 30 Grad.
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14: Die A13 Dresden Richtung Berlin ist zwischen Bronco und Karlau nach einem Unfall gesperrt. Hier staut es sich. A72 Zwickau Richtung Chemnitz. Hier Stau zwischen Stolberg Nord und Chemnitz Süd. B169 Unfallsperrung zwischen dem Abzweig nach Klanschwitz und dem Abzweig nach Hohenwussen. Und ein Unfall in Dresden auf der Steffensonstraße in Höhe der Johanniter. Hier auch Vollsperrung. Es blitzt Kirchberg, Ortsumgehung aus Richtung Zwickau an der Abfahrt Saupersdorf. Limbach über Frohnau, Burgstädter Straße Richtung Hartmannsdorf hinter der Esso-Tankstelle. Dann Chemnitz, Leipziger Straße stadteinwärts. In Leipzig, Linné-Straße stadtauswärts. Der Superblitzer auf der Saturnstraße am Marsweg und am Pfingstanger stadteinwärts. Sowie in Dresden, Grundstraße stadteinwärts, Korener Straße Richtung Bühlau und in der Gartenstraße in Kossebaude blitzt es stadtauswärts.
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0: Der Mahlzeit um kurz nach 12, nachdem wir sie auf den neuesten Stand gebracht haben. Jetzt jeder von mir viel Musik, 70er, 80er und die schönsten Schlager. Hier Susan Ray, LA International Airport.

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0: Der Donnerstagmittag mit Antenne Sachsen, Late at Night. Fein, dass Sie mit dabei sind.
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0: 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Ja, und der erste ganz, ganz große Hit war ja 1980 Santa Maria. Und das ist irre, wie es zu diesem Text gekommen ist, ja. Eigentlich sollte der ursprünglich ganz anders gehen.
2: Alles, was wir uns so einfiel an überhöhten Strand- und Schlager Phraseologien haben wir da reingeschrieben. Ich habe das den nächsten Morgen zu meinem Produzenten gebracht, zu Herrn Meisel damals in Berlin, und sagte, das ist riesig. Ich sage, Thomas, das ist ein Scherz übrigens. Das ist nicht ernst gemeint. Das ist ein Hit. Ich sage, Tommy, bitte, das ist wirklich nur ein Scherz. Das haben wir gestern geschrieben, weil wir ein bisschen gefrustet waren. Das nehmen wir auf.

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3: Mit Oliver Heinze, guten Tag. Angesichts deutlich steigender Kraftstoffpreise fordert Sachsens Wirtschaftsminister Dirk Panther die Bundesregierung zum Handeln auf. Berlin habe bisher nicht auf die massiv steigenden Kosten für Pendler, Urlauber und Unternehmen reagiert. Der SPD-Politiker verlangte rasche Entscheidungen. Außerdem kritisiert Panther, dass der Staat über steigende Steuereinnahmen an den hohen Preisen mitverdient. Für Gesetzgebungsverfahren gibt es kein verfassungsrechtliches Tempolimit.

0: Das hat das Bundesverfassungsgericht entschieden und eine Klage des früheren CDU-Abgeordneten Heilmann verworfen. Der hatte geklagt, weil er das Gesetzgebungsverfahren der Ampelregierung zum Heizungsgesetz überhastet fand. Dadurch sei er seine Rechte als Parlamentarier verletzt. Nun sagt das Verfassungsgericht, nein, bezifferte Grenzen für das Tempo bei der Beratung von Gesetzen gibt es nicht. Bautzen kann durchlüften. Fenster und Türen dürfen nach dem Brand des Batteriespeichers wieder geöffnet werden, Klima- und Lüftungsanlagen eingeschaltet werden. In der Nacht wurde das Feuer gelöscht. Heute Nachmittag können dann auch die Anwohner zurück in ihre Häuser, teilte die Stadtverwaltung mit. Knut Michael Kunot.
1: Wir kehren zurück zum normalen Leben, so Rathaussprecherin Josephine Brinke. Der Bautzner Theatersommer auf der Urtenburg kann wieder über die Bühne gehen, der Markt auf dem Kornmarkt abgehalten werden. Gegenwärtig untersucht die Feuerwehr noch die Häuser rund um den Brandort auf Schadstoffe. Fast 36 Stunden loderten die Flammen in den Batteriecontainern. Die Polizei geht von einem technischen Defekt aus. Nach den Ermittlungen soll der Batteriespeicher entsorgt werden.
0: Dürren in Europa haben immer schwerwiegendere Folgen. Das zeigt eine neue Klimastudie. Schuld ist nicht nur fehlender Regen, sondern vor allem die gestiegene Verdunstung durch Hitze. Die Trockenheit belastet schon jetzt die Landwirtschaft und könnte die Lebensmittelpreise steigen lassen, heißt es. Dürren werden durch hohe Verdunstung häufiger und schwerer. Als eine seiner ersten Amtshandlungen senkt der neue britische Premier Burnham die Gewerbesteuer für Pubs und Clubs. Ab April sollen rund 32.000 Betriebe in England von einer 20-prozentigen Steuersenkung profitieren. Ein durchschnittliches Pub soll dadurch rund 1.300 Euro pro Jahr sparen. Burnham sagt, das sei der Anfang dabei, dem Land Hoffnung zurückzugeben.
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3: An den meisten Stellen bedeckter Himmel, grau und windig. Einige Schauer sind unterwegs. Einzelne Gewitter auch nicht ausgeschlossen. Stellenweise wird es am Nachmittag noch etwas auflockern. Ein bisschen Sonne kommt dann durch. 18 bis 20 Grad die Höchstwerte. Morgen dann schon bis zu 25 Grad. Es wird freundlicher. Sonne und Wolken im Wechsel. Nur selten noch etwas Regen. Samstag richtig schön. Sommerlich, warm, sonnig. Bis zu 30 Grad. Genießen Sie es. Am Sonntag kann es dann schon wieder nass werden.
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3: A4 Chemnitz Richtung Dresden, zwischen Berbersdorf und Siebenlehen ein Unfall. Der Verkehr wird jetzt hier auf der linken Spur an der Unfallstelle vorbeigeführt. Es staut sich ab Berbersdorf etwa eine halbe Stunde Zeitverlust. A17 Prag Richtung Dresden, Stau zwischen Grenzübergang Breitenau-Schönwald und Bad Gottleuba. A72 Hof Richtung Plauen, zwischen Dreieck-Hochfranken und Pirk ein Unfall. Auch hier ist die Sperrung aufgehoben. Der Verkehr wird auf der linken Spur vorbeigeführt, Rückstau aber noch bis Hof-Töpen. B173 zwischen Abzweig nach Heinrichsort und Mülsen-St. Jakob ein LKW-Unfall, dadurch Vollsperrung, und ein Unfall in Chemnitz auf der Nefestraße kurz nach dem Überflieger stadtauswärts. Blitzer stehen auf der B95 Ortsausgang Annaberg Richtung Chemnitz, B172 Pirna Ortseingang aus Richtung Dresden, dann Leipzig Neue Hallische Straße stadteinwärts, Meißen Großenhainer Straße Ecke Dieraer Weg Richtung Okrilla und Dresden Grundstraße stadteinwärts und in Kossebaude in der Gartenstraße stadtauswärts.
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4: Und mit 70er gleich von Daniel Gerard, Butterfly, 80er Kult von Milli Vanilli und einer der schönsten und kultigsten Schlager, Udo Jürgens mit 66 Jahren.

Das hat Daniel Gérard in vielen verschiedenen Sprachen aufgenommen, auch in Deutsch. Wir haben die französische Version gehört von Butterfly. Riesenhit Anfang der 70er. Damit ist auch aufgetreten in der Show Ein Kessel Buntes. Gleich Jürgen Drews nach Rod Stewart. 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

0: T-Paul, China in Your Hand auf Antenne Sachsen. 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
2: Mit Oliver Heinze. Guten Tag. Fast jede fünfte Familie mit minderjährigen Kindern hat nur einen Elternteil. Das Statistische Bundesamt sagt, das sind weniger Alleinerziehende als noch vor 10 Jahren. Doch ihr Armutsrisiko bleibt hoch. Mehr von Lea Matschulat.
3: Rund 29% der alleinerziehenden Haushalte sind armutsgefährdet. 12% sind es bei den Familien mit beiden Elternteilen. Für Kinder bedeutet ein Leben mit wenig Geld häufig auch weniger Teilhabe. Der Eintritt fürs Schwimmbad, eine Spielkonsole, der Mitgliedsbeitrag fürs Gym. Dinge, wo sie verzichten müssen.
2: Der Energieverbrauch in Sachsen sinkt weiter. Das geht aus Daten des Statistischen Landesamtes hervor. Die aktuellsten Zahlen stammen aus 2024. In dem Jahr ging der Energieverbrauch unter anderem durch Haushalte, Verkehr und Industrie erneut zurück. Insgesamt wurde gut 1% weniger Strom erzeugt als 2023. Damit setzte sich der Trend der vergangenen Jahre fort. Als Hauptgrund gilt der weiter rückläufige Einsatz von Braunkohle. Mit einem Anteil von 61% bleibt sie aber mit Abstand der wichtigste Energieträger. Weil dem Piloten übel war, hat ein Flugzeug der polnischen Linie LOT mitten in der Nacht in Mailand zwischenlanden müssen. Die Maschine war auf dem Weg von der spanischen Ferieninsel Mallorca nach Warschau. In Mailand konnte der Pilot behandelt werden. Es war nichts Ernstes. Schriftstellerin Heike Geißler aus Leipzig erhält den Sächsischen Literaturpreis 2026. Das hat das Sächsische Kulturministerium heute mitgeteilt. Mit der Auszeichnung würdigt die Jury das literarische Schaffen der 49-Jährige in den letzten beiden Jahrzehnten. Der mit 10.000 Euro dotierte Preis soll der gebürtigen Riesarin am 15. Oktober in der Leipziger Stadtbibliothek überreicht werden. Kulturministerin Barbara Klepsch lobte Geißlers präzise Analyse gesellschaftlicher Widersprüche als herausragend. Sie schaue in ihren Geschichten und Romanen mit dem Blick einer polnischen Philosophin auf die Welt, hieß es. So wie es aussieht, wird Jürgen Klopp morgen als neuer Trainer der deutschen Fußballnationalmannschaft vorgestellt. Der DFB hat zu einer Pressekonferenz eingeladen. Mehrere Medien berichten, dass er als Nachfolger von Julian Nagelsmann präsentiert werden soll. Zuvor mussten letzte Details mit Klopps bisherigem Arbeitgeber Red Bull geklärt werden.
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4: Die Wolken hängen dicht bis zum Nachmittag, teilweise auch bis zum Abend, aber hier und da werden sie dann auch aufreißen. Die Sonne kommt ein bisschen durch und es wird trockener bei uns, maximal 21 Grad gibt's. Morgen zum Freitag sieht es wesentlich sommerlicher aus, da kommt die Sonne mit raus und hat viel Platz. Es gibt bis zu 25 Grad und noch wärmer wird's dann am Wochenende.
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4: A17 Prag Richtung Dresden zwischen Dresden-Südvorstadt und Dresden-Gorbitz, 1 Kilometer Stau. Dann auf der A17 Prag Richtung Dresden nochmal Stau zwischen dem Grenzübergang und Bad Gottleuber auf 2 Kilometern Länge. A38 Halle Richtung Leipzig zwischen dem Kreuz-Rippachtal und Lützen gibt's 2 Kilometer stockenden Verkehr. Und die B173 ist zwischen dem Abzweig nach Heinrichsort und Mösen-St. Jakob in Mösen nach einem Unfall mit einem LKW voll gesperrt. Geblitzt wird in Dresden an der Grundstraße, in Leipzig an der neuen Halleschen Straße stadteinwärts und in Chemnitz an der Wolvograder Allee Richtung Südring.
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5: Jetzt sind sie erstmal rundum versorgt, was die Informationen angeht. Und jetzt wieder von mir viel Musik, 70er, 80er und die schönsten Schlager. Vanessa Mai, Freddie Mercury und Boney M.

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1: Mit Oliver Heinze. Guten Abend. Nach einem Raubüberfall in einer Regensburger Bankfiliale mit Geiselnahme haben nach Informationen der Polizei alle Geiseln das Gebäude verlassen. Ein Mann, der lebensgefährlich verletzt worden war, ist mittlerweile im Krankenhaus gestorben. Die Polizei geht bei dem Tatverdächtigen von einem Einzeltäter aus und ist weiter mit Spezialkräften vor Ort im Einsatz. Angesichts deutlich steigender Kraftstoffpreise fordert Sachsens Wirtschaftsminister Dirk Panther die Bundesregierung zum Handeln auf. Berlin habe bisher nicht auf die massiv steigenden Kosten für Pendler, Urlauber und Unternehmen reagiert. Der SPD-Politiker verlangt rasche Entscheidungen. Außerdem kritisiert Panther, dass der Staat über steigende Steuereinnahmen an den hohen Preisen mitverdient.

0: Der Kassenbon soll digital werden. Ein Gesetzentwurf des Finanzministeriums sieht vor, dass ab 2028 kein Papierbeleg mehr ausgedruckt werden muss. Stattdessen soll ein QR-Code auf dem Kassenbildschirm reichen. Wer trotzdem einen Papierbon will, kann das aber auch weiterhin verlangen. Ab morgen ist in der Chemnitzer Markthalle die Ausstellung Körperwelten der Tiere zu sehen. Sie zeigt über 100 Plastinate unterschiedlichster Größe, so Kuratorin Angelina Wally.
1: Wir haben sehr, sehr spektakuläre Präparate in dieser Ausstellung, angefangen von einem Gorilla über eine ausgewachsene Giraffe und sogar einen asiatischen großen Elefanten. Und wir haben zum Beispiel eine kleine Weinbergschnecke, die hilft mir zu erklären, wie so ein Außenskelett aussieht im Vergleich zu einem inneren Skelett, wie wir Menschen es haben und auch die Säugetiere. Aber die meisten Tiere sind schon spektakulär und groß.
0: Die Ausstellung ist bis Ende Januar zu sehen, täglich von 10 bis 18 Uhr. Der Schauspieler Werner Enke ist tot. Er wurde 85 Jahre alt. Bekannt wurde er vor allem durch den Film Zur Sache, Schätzchen mit Uschi Glas. Enke starb bereits vor wenigen Tagen in München nach schwerer Krankheit.
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3: Im Laufe des Nachmittags und Abends ziehen immer noch ein paar Schauer durch. Das wird über Nacht trockener. Und dann erwartet uns morgen ein recht sonniger Tag. Das ist trocken bei uns, bei maximal 25 Grad. Und am Samstag gibt's dann bis zu 29 Grad.
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3: A38, Halle Richtung Leipzig. Zwischen dem Übergang Landesgrenze und Neue Hart gibt's 1 Kilometer Stau. Dann nochmal A38 zwischen dem Rastplatz Fuchsauer Ost und Leipzig Südwest liegt Erde auf allen Fahrspuren. Und in Leipzig ist die Delitzscher Landstraße zwischen Seehausener Straße und Karl-Marx-Straße nach einem Unfall gesperrt. Geblitzt wird in Dresden an der Quirner Straße Richtung Bühlau und in Görlitz an der Goethestraße stadteinwärts.

Die unendliche Geschichte. 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Wir spielen 70er, 80er und die schönsten Schlager. Machen sich einen schönen Donnerstagabend. Gleich Musik von Don Henley. Der Eagles-Sänger ist ja gestern 79 geworden. The Boys of Summer spielen wir nach den Bee Gees. How deep is your love?

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Schönen Donnerstagabend mit Antenne Sachsen. Ich würde sagen, das ist Kinowetter. Heute neu angelaufen, großer Spaß für die ganze Familie. Der Animationsfilm Toy Story 5 kann ich sehr empfehlen, habe bereits die Vorpremiere gesehen. Dann weitere Familienfilme Minions und Monster sowie die Realverfilmung von Vaiana. Oder für die Größeren läuft sehr gut. Platz 1 der Kinocharts, die Odyssee. Das Epos geht ja fast 3 Stunden lang. Kann man sich unter anderem im neuen IMAX-Kinosaal im Dresdner Kristallpalast anschauen. Mehr Tipps für Ihr Wochenende morgen früh in Guten Morgen Sachsen auf Antenne Sachsen. Und jetzt nochmal Musik von Geburtstagskind Martin Gore von Depeche Mode, wird heute 65. Hier ist People are People.

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4: Mit Oliver Heinze. Aus Sachsen sind in diesem Jahr bereits 102 international gesuchte oder verurteilte Straftäter ins Ausland ausgeliefert worden. Wie die Generalstaatsanwaltschaft Dresden mitteilte, sind außerdem 63 weitere Verfahren anhängig. Die Bandbreite der Delikte reicht dabei von Mord und Totschlag über Drogen- und Sexualkriminalität bis hin zu Wirtschaftsdelikten. Die Betroffenen wurden unter anderem in EU-Länder sowie nach Norwegen, in die Schweiz, nach Moldau, Großbritannien und in die Türkei überstellt. Noch sicherer und mit anderen Motiven. Die EZB plant eine neue Serie von Euro-Banknoten. Und wie die aussehen sollen, können wir mitentscheiden. Noch bis zum 21. September läuft eine Online-Abstimmung. Zur Auswahl stehen entweder berühmte Europäer wie Beethoven, Marie Curie und Da Vinci oder Flüsse und Vögel als Symbol für Europas Natur. Wahrscheinlich Ende 2026 entscheidet der EZB-Rat, welches Motiv es wird. Auf der derzeit gesperrten Bahnstrecke zwischen Dresden und Freiberg hat es einen Arbeitsunfall gegeben. Beim Schwellenaustausch in der Nähe von Tharandt kippte der Portalkran eines Bauzuges plötzlich um und fiel ins Gleis. Verletzt wurde laut einer Bahnsprecherin niemand.

0: Die beiden Männer, die den Portalkran bedient hatten, wurden jedoch vorsorglich zu Untersuchungen in Krankenhäuser gebracht. Mit einem Eisenbahn-Drehkran der Notfalltechnik wurde der Portalkran wieder aus den Gleisen gehoben. Sie ist die älteste lebende Sächsin. Ilse Neumann hat heute im Altenheim in Taucher bei Leipzig ihren 112. Geburtstag gefeiert. Mit vor Ort Tauchers Bürgermeister Tobias Meyer. Er kennt die frühere Maßschneiderin seit 11 Jahren und hat uns ihr Geheimnis verraten.
1: Frau Neumann hat früher doch mal das ein oder andere Zigarettchen geraucht, wie ich gehört habe. Und nicht viel, aber ab und an auch mal ein kleines Gläschen getrunken. Und vielleicht ist es die Mischung, aber auch vor allem die positive Ausstrahlung, die sie ja jetzt auch noch mit 112 hat, die sie über die vielen Jahrzehnte auch getragen hat. Und ich glaube, davon können wir einiges lernen, positiv durchs Leben gehen, nicht nur immer die negativen Dinge zu betrachten, sondern das eigene Leben in die Hand zu nehmen.
0: So wie es aussieht, wird Jürgen Klopp morgen als neuer Trainer der deutschen Fußballnationalmannschaft vorgestellt. Der DFB hat zu einer Pressekonferenz geladen. Mehrere Medien berichten, dass er als Nachfolger von Julian Nagelsmann präsentiert werden soll. Zuvor mussten letzte Details mit Klopps bisherigem Arbeitgeber Red Bull geklärt werden.
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3: Ja Mensch, wer hätte das gedacht? Mitte Juli und Temperaturen in den Bergen des Erzgebirges 7 Grad über Null. Wahnsinn. Temperaturen im Flachland zwischen 10 und 12 Grad, aber dann haben wir das Gröbste überstanden. Morgen am Freitag sieht es doch viel, viel besser aus. Da haben wir viele Sonnenstunden. Temperaturen liegen zwischen 15 und 24 Grad und am Wochenende, da kommt der Sommer zurück. Dann geht's mal rauf bis auf 28 Grad.
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3: Der Blick auf die Straßen. Hallo, liebe Autofahrer. Nochmal der Hinweis. A72 Zwickau Richtung Leipzig in Höhe Kreuz Chemnitz. Baustelle, da laufen Instandsetzungsarbeiten auf allen Spuren. Fahrbahn ist in diese Richtung voll gesperrt. Eine Umleitung ist ausgeschildert. Das Ganze noch bis Ende Juli. Dann schauen wir auf die Blitzer. In Dresden auf der Korener Straße Richtung Bülau. In Krossebaude auf der Gartenstraße stadtauswärts. Und in Leipzig auf der Saturnstraße am Marsweg. Auch dort steht ein Superblitzer. Fahren Sie vorsichtig, fahren Sie vorschriftsmäßig und kommen Sie gut an. Gute Fahrt.
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1: Ja Mensch, wer hätte das gedacht? Mitte Juli und Temperaturen in den Bergen des Erzgebirges 7 Grad über Null. Wahnsinn. Temperaturen im Flachland zwischen 10 und 12 Grad, aber dann haben wir das Gröbste überstanden. Morgen am Freitag sieht es doch viel, viel besser aus. Da haben wir viele Sonnenstunden. Temperaturen liegen zwischen 15 und 24 Grad und am Wochenende, da kommt der Sommer zurück. Dann geht's mal rauf bis auf 28 Grad.
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1: Der Blick auf die Straßen. Hallo, liebe Autofahrer. Nochmal der Hinweis. A72 Zwickau Richtung Leipzig in Höhe Kreuz Chemnitz. Baustelle. Da laufen Instandsetzungsarbeiten auf allen Spuren. Fahrbahn ist in diese Richtung voll gesperrt. Eine Umleitung ist ausgeschildert. Das Ganze noch bis Ende Juli. Dann schauen wir auf die Blitzer. In Dresden auf der Quorener Straße Richtung Bühlau. In Krossebaude auf der Gartenstraße stadtauswärts. Und in Leipzig auf der Saturnstraße am Marsweg. Auch dort steht ein Superblitzer. Fahren Sie vorsichtig, fahren Sie vorschriftsmäßig und kommen Sie gut an. Gute Fahrt.

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0: im Flachland zwischen 10 und 12 Grad, aber dann haben wir das Gröbste überstanden. Morgen am Freitag sieht es doch viel, viel besser aus. Da haben wir viele Sonnenstunden, Temperaturen liegen zwischen 15 und 24 Grad. Und am Wochenende, da kommt der Sommer zurück, dann geht's mal rauf bis auf 28 Grad.
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0: Der Blick auf die Straßen. Hallo, liebe Autofahrer. Nochmal der Hinweis. A72 Zwickau Richtung Leipzig in Höhe Kreuz Chemnitz. Baustelle. Da laufen Instandsetzungsarbeiten auf allen Spuren. Fahrbahn ist in diese Richtung voll gesperrt. Eine Umleitung ist ausgeschildert. Das Ganze noch bis Ende Juli. Dann schauen wir auf die Blitzer. In Dresden auf der Quorener Straße Richtung Bühlau. In Krossebaude auf der Gartenstraße stadtauswärts. Und in Leipzig auf der Saturnstraße am Marsweg. Auch dort steht ein Superblitzer. Fahren Sie vorsichtig, fahren Sie vorschriftsmäßig und kommen Sie gut an. Gute Fahrt.
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2: Ja Mensch, wer hätte das gedacht? Mitte Juli und Temperaturen in den Bergen des Erzgebirges 7 Grad über Null. Wahnsinn. Temperaturen im Flachland zwischen 10 und 12 Grad, aber dann haben wir das Gröbste überstanden. Morgen am Freitag sieht es doch viel, viel besser aus. Da haben wir viele Sonnenstunden. Temperaturen liegen zwischen 15 und 24 Grad und am Wochenende, da kommt der Sommer zurück. Dann geht's mal rauf bis auf 28 Grad.
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1: Ja Mensch, wer hätte das gedacht? Mitte Juli und Temperaturen in den Bergen des Erzgebirges 7 Grad über Null. Wahnsinn. Temperaturen im Flachland zwischen 10 und 12 Grad, aber dann haben wir das Gröbste überstanden. Morgen am Freitag sieht es doch viel, viel besser aus. Da haben wir viele Sonnenstunden. Temperaturen liegen zwischen 15 und 24 Grad und am Wochenende, da kommt der Sommer zurück. Dann geht's mal rauf bis auf 28 Grad.
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0: am Samstag und am Sonntag, das Wochenende sieht fantastisch aus. Da kommt der Sommer zurück. Dann geht's rauf mit den Temperaturen bis auf 28 Grad. Möglicherweise gibt's dann am Sonntag auch mal den ein oder anderen Schauer.
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1: Wir starten recht freundlich in den Freitag und recht freundlich ins Wochenende. Temperaturen zwischen 15 und 24 Grad. Ganz viel Sonne wird es geben. Ja, und morgen am Samstag und am Sonntag, das Wochenende, sieht fantastisch aus. Da kommt der Sommer zurück. Dann geht's rauf mit den Temperaturen bis auf 28 Grad. Möglicherweise gibt es dann am Sonntag auch mal den ein oder anderen Schauer.
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1: Wir starten recht freundlich in den Freitag und recht freundlich ins Wochenende. Temperaturen zwischen 15 und 24 Grad. Ganz viel Sonne wird es geben. Ja, und morgen am Samstag und am Sonntag das Wochenende sieht fantastisch aus. Da kommt der Sommer zurück. Dann geht's rauf mit den Temperaturen bis auf 28 Grad. Möglicherweise gibt es dann am Sonntag auch mal den ein oder anderen Schauer.
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